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1: Schönen guten Tag, verehrte Hörerinnen und Hörer. Hier ist das kasachische Radio Almaty mit seiner deutschen Sendung Brückendostik. Hören Sie eine poetische Sendung, Teil 2, an Oljas Interkulturell oder Wir sind Nomaden, ziehen einander entgegen. Zum 90. Geburtstag von Oljas Tolimienow, Dichter und Schriftsteller vom internationalen Ruf, Held der Arbeit Kasachstans, Nominant für Nobelpreis. So ist das Thema heute mit Redakteurin Tatjana Jandildina. Bemerkenswert ist, Oljas Tolimienow erscheint als Dichter im Jahre 1961, denn sein Gedicht Argamaki endlich in Moskau veröffentlicht wurde. Kasachischer Kritiker, Schriftsteller der sowjetkasachischen Periode Mohammedjan Karatayev schrieb darüber, es mag paradox erscheinen, aber in Oljas Tolimienows russisch geschriebenen Gedichten steckt mehr National-Kasachisches als in Versen vieler Dichter, die kasachisch schreiben. Ende des Zitats. Oljas Ara schreibt über Kasachstan, über Kasachen. Trotzdem ist weltweit bekannt und beliebt. Muhtar Awezov, Patriarch der kasachischen Literatur, stellte dazu fest, seine Themenpalette sind abwechslungsreich. Zerrissene Bindungen, staatsbürgerliches Bewusstsein, patriotisches Pathos, aktiver Verhältnis zur Welt. Philosophische Verallgemeinerung des Details und des Fakts erlauben es dem Dichter, in dem von ihm geschaffenen Weltbild, die Verwandtschaft des Ideals seiner nationalen Kultur mit dem Ideal der Menschheitskultur zu erblicken. Ende des Zitats. Daher lockten seine Verse zahlreiche deutschstämmige Literaten faszinierend nachzudichten. Dafür stehen uns in der Nationalen Bibliothek in Almaty 2 Sammelbände zur Verfügung. Oljas Tolimienow Gedichte, ausgewählt von Konstantin Ehrlich, mit Übertragungen von Hermann Arnhold, Nora Pfeffer, Herbert Henke, Verlag Alma Ata. Das zweite Band, Oljas Tolimienow, aus dem Russischen von Valeria Weiser, Projekt Die Kasachische Bibliothek, Verlag Berlin. Und ein kleines Poesiealbum von Leo Kossuth an seinem Leben, auch Verlag Berlin. Wahrhaftig, Kulturen begegnen sich, Menschen begegnen sich, denn wir sind Nomaden, ziehen einander entgegen. Oljas interkulturell, über die Mütter. Wolfswelpen, das Vorlesen von Oljas Tolimienow, der Fonds Goldene Schatz des kasachischen Radios, die Nachdichtung von Valeria Weiser.
2: 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Куда, зачем, нам это не узнать. В густой лощине он увидел волка, вернее, волчицу, а точнее, мать.
1: Da ging ein Mensch, ging lange durch die Steppe. Wohin, wozu, das bleibt uns verborgen. In einer dicht bewachsenen Senke entdeckte einen Wolf. Genau, eine Wölfin, treffender eine Mutter.
2: Она лежала в зарослях полыни, откинув лапы и оскалив пасть. Из горла перехваченного плыло толчками что-то теплое, как грязь. Кем? Волком или охотничьими псами? Слепым волчатам это не узнать. Они, толкаясь и ворча, сосали большую неподатливую мать.
1: Sie lag im Wermutsgestrüpp, die Läufe von sich gestreckt, die Zähne gebleckt aus der durchbissenen Kehle, stoßweise etwas Dunkles, das aussah wie Dreck. Wer war er gewesen? Ein Wolf oder Jagdhunde? Die blinden Wolfswelpen würden es nie erfahren.
2: голодные волчата позабыли, как властно пахнет в зарослях укроп. Они, прижавшись к ранам, жадно пили густую, холодеющую кровь. И вместе с ней вливалась жажда мести. Кому? Любому. Лишь бы не простить, и будут мстить в отдельности, не вместе, а встретятся друг другу, будут мстить.
1: Einander wegdrängend und knurrend saugten sie an der großen, steifen Mutter. Die hungrigen Welpen vergaßen den verlockenden Duft des Dills im Dickicht. An die Wunden gepresst tranken sie gierig das dicke, erkaltende Blut. So saugten sie auch die Gier nach der Rache ein. Rache an wem? Ganz gleich. Nur nicht vergeben, sie werden einzeln die Rache üben, nicht gemeinsam, und sie einander begegnen, rächen sie sich aneinander.
2: И человек пошел своей дорогой. Куда? Зачем? Нам это не узнать. Он был волчатник, но волчат не тронул. Волчат уже не защищала мать.
1: Der Mensch ging weiter seines Weges. Wohin, wozu, das bleibt uns verborgen. War Volksjäger, doch rührte die Welpen nicht an. Die Mutter beschützte sie nicht mehr. An die Mutter, die Nachdichtung von Nora Pfeffer. 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О любви, о вечной жизни под просторным небом. Неспешная закатность, позови меня в раздумья те, где еще не был. Wovon ist diese Siedlung von Liebe, vom ewigen Leben unter weitem Himmel? 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Ein Frühlingsstar oder im Herbst ein Kranich, die halbe Welt habe ich geflügelt und in den Wind aus Ceylons Fächer Palmen den Flug gezügelt. О чем эта дорога? Если прав, будь с гордым горд, он не отец пророка. Будь с робким робок, он тебе не раб. Wovon ist dieser Weg? Bist du ihm recht? Sei stolz dem Stolzenen gegenüber. Ist nicht Vater des Propheten. Dem Schüchternen begegne schüchtern. Ist nicht Sklave dir. Я так и поступал, клянусь, дорога, не всем, кто ждал, помог. Ведь я не Бог, что в силах одинокого поэта? На все вопросы не нашел ответа. Но людям я не лгал, хотя и мог. Bei Gott, so handle ich auch, o Weg, doch war behilflich ich nicht jedem, der bedürftig. Ich bin nicht Gott, was kann auch schon allein ein Dichter? Ich konnte auch nicht alle Fragen lösen, aber den Menschen log ich nie, obwohl es mir ein leichtes wäre gewesen. Wahrhaftig, Kulturen begegnen sich, Menschen begegnen sich, denn wir sind Nomaden, ziehen einander entgegen.

0: Das war das deutsche interkulturelle Programm Brückendostok mit Redakteurin Tatjana Jandildine und Sounddesignerin Azir Ibrahim bei kasachischem Radio Almaty. Sie erreichen uns hoffentlich wie stets jeden Montag 21:25 auf FM 101, aber auch online auf Gazradio FM. Mach es gut, mach es sprachlich fit. Dabei bleiben Sie immerhin mit dem deutschen Radio zusammen.
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